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1: Ich bin Lisa Schwarzkopf. Im Waldbrandgebiet in Nordrhein-Westfalen gibt es Hoffnung, dass der Brand unter Kontrolle gebracht werden kann. Ministerpräsident Wüst hat am Nachmittag gesagt, dass es den Einsatzkräften gelungen ist, die Lage zu stabilisieren. Bisher wurde niemand verletzt. Auch alle Häuser konnten bisher vor den Flammen geschützt werden. Gute Nachrichten gibt's für die wegen des Waldbrands bei Hürtgenwald evakuierten Bewohner. Sie können zurück in ihre Häuser und Wohnungen. Die Lage rund um Gai hat sich entspannt. Von den Flammen geht keine Gefahr mehr für den Ort aus, teilte der Kreis Düren am Abend mit. Die Bauarbeiten an der Bahnstrecke Berlin-Hannover werden zu einer weiteren Geduldsprobe für Reisende. Ab Oktober wird die Strecke saniert. Und weil sich die Arbeiten an einer anderen verzögern, muss die Deutsche Bahn ihr Umleitungskonzept anpassen. Zwischen Berlin und Hannover dauert es dann deutlich länger. Gold und Weltrekord. Bei der Schwimm-EM hat Johannes Liebmann über 1500 Meter Freistil den Titel geholt. Oliver Klemert wurde Dritter. Silber gab es für die Mixed-Staffel über 4x200 Meter. Bei der Leichtathletik-EM siegte Speerwerfer Julian Weber vor Nick Thum. Die deutsche 4x100 Meter-Staffel der Männer gewann Silber.
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2: Heute früh klar, stellenweise auch ein paar Wolken unterwegs, die Tiefstwerte 22 bis 16 Grad. Tagsüber sieht's ähnlich aus wie noch am Samstag, Sonne und auch immer mal wieder Schauer oder Gewitter mit dabei, 26 bis 32 Grad. Der Radio-Seefunk-Wettertrend für die ganze Heimat. Am Montag geht's mit Gewittern und Sonne weiter, dabei wird's etwas kühler.
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1: Ich bin Lisa Schwarzkopf, guten Morgen. Im Waldbrandgebiet in Nordrhein-Westfalen kommen die Einsatzkräfte offenbar voran. Der Landrat vom Kreis Düren hofft, dass das Feuer spätestens im Laufe des Tages weitestgehend unter Kontrolle ist. Unter anderem Feuerwehr und Bundeswehr kämpfen weiter gegen den Waldbrand in Hürtgenwald in der Eifel. In der SPD rumort es angesichts der schlechten Umfragewerte vor den anstehenden Landtagswahlen gewaltig. Der Berliner SPD-Chef und Spitzenkandidat Krach sagt im Deutschlandfunk, die Partei müsse in der Bundesregierung einen Kurswechsel vollziehen. Konkret sollen die Kürzungen beim Wohngeld rückgängig gemacht werden. Die treffen vor allem Rentner und Alleinerziehende. Tausende Fans haben in Wales Abschied von Rocksängerin Bonnie Tyler genommen. Durch die Straßen ihrer Heimatstadt wurde der Sarg zu ihrem früheren Wohnhaus gefahren. Am Montag soll sie im Familien- und Freundeskreis auf dem Friedhof in Swansea beigesetzt werden. Johannes Liebmann hat bei der Schwimm-EM in Weltrekordzeit Gold über 1500 Meter Freistil gewonnen. Bronze holte Oliver Klemet. Die Mixed-Staffel gewann über 4x200 Meter Silber. Bei der Leichtathletik-EM gewann Speerwerfer Julian Weber den Titel vor Nick Thumm.
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2: Heute früh klar, stellenweise auch ein paar Wolken unterwegs, die Tiefstwerte 22 bis 16 Grad. Tagsüber sieht's ähnlich aus wie noch am Samstag, Sonne und auch immer mal wieder Schauer oder Gewitter mit dabei, 26 bis 32 Grad. Der Radio Seefunk Wettertrend für die ganze Heimat. Am Montag geht's mit Gewittern und Sonne weiter, dabei wird's etwas kühler.
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1: Ich bin Lisa Schwarzkopf, guten Morgen. Im Waldbrandgebiet in Nordrhein-Westfalen gibt es Hoffnung, dass der Brand unter Kontrolle gebracht werden kann. Ministerpräsident Wüst hat am Nachmittag gesagt, dass es den Einsatzkräften gelungen ist, die Lage zu stabilisieren. Bisher wurde niemand verletzt. Auch alle Häuser konnten bisher vor den Flammen geschützt werden. Die Bauarbeiten an der Bahnstrecke Berlin-Hannover werden zu einer weiteren Geduldsprobe für Reisende. Ab Oktober wird die Strecke saniert. Und weil sich die Arbeiten an einer anderen verzögern, muss die Deutsche Bahn ihr Umleitungskonzept anpassen. Zwischen Berlin und Hannover dauert es dann deutlich länger. Nach einem erneuten Aufruf im Internet zum massenhaften Grenzübertritt von Marokko in die spanische Exklave Ceuta haben Sicherheitskräfte knapp 300 Menschen festgenommen. Außerdem soll die Polizei Tränengas eingesetzt haben, um Gruppen von Migranten rund um die Grenze am weiteren Vordringen zu hindern. Gold und Weltrekord. Bei der Schwimm-EM hat Johannes Liebmann über 1500 Meter Freistil den Titel geholt. Oliver Klemet wurde Dritter. Bei der Leichtathletik-EM siegte Speerwerfer Julian Weber von Iktum. Die deutsche 4x100 Meter Staffel der Männer gewann Silber.
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2: Heute früh klar, stellenweise auch ein paar Wolken unterwegs. Die Tiefstwerte 22 bis 16 Grad. Tagsüber sieht's ähnlich aus wie noch am Samstag. Sonne und auch immer mal wieder Schauer oder Gewitter mit dabei. 26 bis 32 Grad. Der Radio Seefunk Wettertrend für die ganze Heimat. Am Montag geht's mit Gewittern und Sonne weiter. Dabei wird's etwas kühler.
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1: Heute früh klar, stellenweise auch ein paar Wolken unterwegs. Die Tiefstwerte 22 bis 16 Grad. Tagsüber sieht's ähnlich aus wie noch am Samstag. Sonne und auch immer mal wieder Schauer oder Gewitter mit dabei. 26 bis 32 Grad. Der Radio Seefunk Wettertrend für die ganze Heimat. Am Montag geht's mit Gewittern und Sonne weiter. Dabei wird's etwas kühler.
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1: Ich bin Philipp Rösler. Guten Morgen. Im Waldbrandgebiet in Nordrhein-Westfalen kommen die Einsatzkräfte offenbar voran. Die Lage hat sich deutlich entspannt. Die evakuierten Bewohner von Gai im Hürtgenwald können zurück nach Hause. Rund 1600 Kräfte, darunter Feuerwehr und Bundeswehr, kämpfen gegen letzte Flammen. Der gewaltige Waldbrand in Belgien hat nun auch Auswirkungen auf die deutsche Stadt Monschau. Eine Evakuierung mehrerer Ortsteile wird vorbereitet. Das hat die Stadt auf ihrer Internetseite angekündigt. In Belgien sind schon mehrere hundert Menschen in Sicherheit gebracht worden. Kanzleramtsministerin Waken will die Geheimdienstreform bis Jahresende durch den Bundestag bringen. Das hat sie der Bild am Sonntag gesagt. Die Reform sieht mehr Befugnisse für BND und Verfassungsschutz vor, etwa gegen Angriffe bei Sabotage oder Spionage. Johannes Liebmann hat bei der Schwimm-EM in Weltrekordzeit Gold über 1500 Meter Freistil gewonnen. Bronze holte Oliver Klemet. Die Mixed-Staffel gewann über 4x200 Meter Silber. Bei der Leichtathletik-EM holte Speerwerfer Julian Weber den Titel vor Nick Thum. Außerdem gewann die deutsche 4x100 Meter Staffel der Männer Silber.
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2: Heute Sonne und immer mal wieder Schauer oder Gewitter. 26 bis 32 Grad in der Spitze. Und der Radio Seefunk Wettertrend für die ganze Heimat. Die neue Woche startet mit Gewittern und auch mit viel Sonnenschein. Es ist aber allmählich etwas kühler als zuletzt.
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7: Heute Sonne und immer mal wieder Schauer oder Gewitter. 26 bis 32 Grad in der Spitze. Und der Radio Seefunk Wettertrend für die ganze Heimat. Die neue Woche startet mit Gewittern und auch mit viel Sonnenschein. Es ist aber allmählich etwas kühler als zuletzt.
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2: Ich bin Philipp Rösler. Guten Morgen. In Monschau in NRW verschärft sich die Lage wegen des Waldbrandes in Belgien weiter. Mehrere Ortsteile wurden dazu aufgerufen, sich auf Evakuierungen vorzubereiten. Etwas entspannt hat sich die Lage dagegen im Hürtgenwald. Die rund 1800 Einwohner von Gai können wieder zurück in ihre Häuser. Die Wirtschaftsweise Grimm warnt vor der Berlin-Wahl vor Enteignungsfantasien. Das schade der Wirtschaft und führe dazu, dass Unternehmen ins Ausland abwandern, sagte sie dem Kölner Stadtanzeiger. Hintergrund ist, dass die Linke Enteignungen von Immobilienkonzernen zur Bedingung für eine Regierungsbeteiligung gemacht hat. Nach einem erneuten Aufruf im Internet zum massenhaften Grenzübertritt von Marokko in die spanische Exklave Ceuta haben Sicherheitskräfte knapp 300 Menschen festgenommen. Außerdem soll die Polizei Tränengas eingesetzt haben, um weitere Migranten an der Grenze aufzuhalten. Gold und Weltrekord. Bei der Schwimm-EM hat Johannes Liebmann über 1500 Meter Freistil den Titel geholt. Oliver Klemet wurde Dritter. Silber gab's für die Mixed-Staffel über 4x200 Meter. Bei der Leichtathletik-EM siegte Speerwerfer Julian Weber vor Nick Thum. Die deutsche 4x100 Meter Staffel der Männer gewann Silber.
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3: Heute Sonne und immer mal wieder Schauer oder Gewitter, 26 bis 32 Grad in der Spitze. Und der Radio Seefunk Wettertrend für die ganze Heimat. Die neue Woche startet mit Gewittern und auch mit viel Sonnenschein. Es ist aber allmählich etwas kühler als zuletzt.
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5: Heute Sonne und immer mal wieder Schauer oder Gewitter. 26 bis 32 Grad in der Spitze. Und der Radio Seefunk Wettertrend für die ganze Heimat. Die neue Woche startet mit Gewittern und auch mit viel Sonnenschein. Es ist aber allmählich etwas kühler als zuletzt.
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1: 16. August 1983. Men Without Hats sind mit Safety Dance neu in den Charts. Anfang der 80er ist eine Zeitenwende in der Musik. Die Disco-Jahre der 70er sind vorbei. In den Clubs ändert sich so langsam die Stilrichtung. Langsam, aber sicher. Und so ändert sich auch der Tanzstil. Aber das haben noch nicht alle Clubs verstanden. Die Jugend tanzt nicht mehr im Paartanz zu den Disco-Songs, sondern feiert alleine. Für sich. Wild. Pogo nennt sich das. Wildes Umherhüpfen, würden die Alten sagen. Und genau dafür wird Ivan Doroschuk aus der Disco geworfen. Für ein bisschen Spaß haben. Das kann er so natürlich nicht auf sich sitzen lassen und schreibt einen Song, einen Protestsong gegen das Establishment, gegen die Alten, gegen die Türsteher, die ihn rausgeschmissen haben, nur wegen ein bisschen Pogo. The Safety Dance.

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5: Ich bin Philipp Rösler. Guten Morgen. Der heftige Waldbrand in Belgien bedroht immer stärker auch Monschau in Deutschland. Die Stadt in der Eifel hat weitere Ortsteile dazu aufgerufen, sich auf Evakuierungen vorzubereiten. Dagegen hat sich die Lage im Hürtgenwald etwas entspannt. Fast 2000 Einwohner konnten nach Gai zurück. Kanzleramtschefin Waken will die Geheimdienstreform bis Jahresende durch den Bundestag bringen. Das hat sie der Bild am Sonntag gesagt. Die Reform sieht mehr Befugnisse für BND und Verfassungsschutz vor, etwa Gegenangriffe bei Sabotage oder Spionage. In den USA sind mindestens 5 Menschen durch schwere Stürme und Überschwemmungen ums Leben gekommen. Betroffen war der Bundesstaat Indiana. Hunderte Menschen mussten in Sicherheit gebracht werden. Von der Heimatschutzbehörde heißt es, dass sehr umfangreiche Aufräum- und Wiederaufbaumaßnahmen nötig seien. Johannes Liebmann hat bei der Schwimm-EM in Weltrekordzeit Gold über 1500 Meter Freistil gewonnen. Bronze holte Oliver Klemet. Die Mixed-Staffel gewann über 4x200 Meter Silber. Bei der Leichtathletik-EM holte Speerwerfer Julian Weber den Titel vor Nick Thum. Außerdem gewann die deutsche 4x100 Meter Staffel der Männer Silber.
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6: Heute Sonne und immer mal wieder Schauer oder Gewitter. 26 bis 32 Grad in der Spitze. Und der Radio Seefunk Wettertrend für die ganze Heimat. Die neue Woche startet mit Gewittern und auch mit viel Sonnenschein. Es ist aber allmählich etwas kühler als zuletzt.
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8: Sonne auf der Haut, Beats in der Luft und irgendwo zischt eine Achterbahn vorbei. Sommer im Europapark in Rust. Über 100 Attraktionen, Shows, Wasser-Action, Adrenalin pur. Und mitten in diesem Dauer-Action-Modus ein Ort, der komplett rausfällt. Still, unerwartet, fast surreal. Eine Kirche aus Holz zwischen Wildwasserbahn und Looping. Hier arbeitet Andrea Ziegler als Seelsorgerin der Kirche im Europapark. Warum genau hier Gespräche entstehen, die tiefer gehen als jeder Drop? Das ist unser Thema heute. Ich bin Claudia Baderlin. Mehr dazu gleich.

0: Zwischen Achterbahn, Shows und tausenden Besuchern. Zwei Menschen mitten im Europaparkgruß, die nicht beschleunigen, sondern zuhören. Andrea Ziegler ist eine von ihnen. Die Kirche im Freizeitpark ist seit 2020 übrigens ihr Arbeitsplatz. Als evangelische Gemeindediakonin und Seelsorgerin.
1: Es ist eine der wenigen Stellen, wo Kirche mal diesen Slogan umsetzt, wir gehen dahin, wo die Menschen sind und warten nicht drauf, dass die Menschen kommen. Und da mir das immer schon wichtig war, dachte ich, jetzt habe ich die Chance, so eine Stelle zu nehmen, also wage ich es.
0: Kein klassischer Arbeitsplatz, kein klassischer Zugang, sondern Kirche da, wo Menschen sowieso sind. Gemeinsam mit ihrem katholischen Kollegen Thomas Schneeberger sind sie fester Bestandteil des Vergnügungsparks.
2: Und können das aus ganz anderer Perspektive begleiten. Und ich glaube, das ist tatsächlich Urauftrag von Kirche, da zu sein, wo Menschen unterwegs sind.
0: Die Begeisterung für ihre Arbeit zwischen Achterbahn und Action, der an manchen Tagen von bis zu 50.000 Menschen besucht wird, ist beiden Seelsorgern anzusehen. Sie lieben es, auf die unterschiedlichsten Besucher zuzugehen und zu hören, was Menschen bewegt. Mehr dazu in dieser Stunde.

0: Sommer im Park heißt Wasserbahnen, Shows, neue Themenbereiche, überall Bewegung. In diesem Jahr zum Beispiel mit neuen Erlebniswelten und noch mehr internationalen Themenbereichen. Und genau in diesem Tempo gibt's Orte, die bewusst dagegenhalten. Die norwegische Stabkirche, eine von mehreren Kapellen im Park. Ruhepunkt, Rückzugsort. Hier setzt das Konzept Kirche im Europapark an. Für die evangelische Seelsorgerin Andrea Ziegler ist genau das der Reiz.
1: Unser Motto, das wir ganz oft nutzen, mit Gott in der Achterbahn. Und ich glaube, das trifft's, weil Gott einfach das ganze Leben dabei ist, in den Höhen, in den Tiefen, aber er fängt auch auf, er ist da. Und das ist es, was wir hier vermitteln möchten, mitten in diesem Trubel, mitten in diesem Leben. Und ich glaube, das ist es, was unsere Arbeit hier ausmacht, mit Gott in der Achterbahn zu fahren.
0: Gemeinsam mit ihrem katholischen Kollegen Thomas Schneeberger kümmert sie sich um die kleinen und großen Gäste sowie um Mitarbeitende.
2: Die Aufgabe von uns und der Ansatz und das Bedürfnis auch, in dieser Gemengelage eine Sprache zu finden, die Menschen tatsächlich anspricht. Eine Sprache zu finden, wo Menschen sagen, der versteht irgendwie, was ich meine. Menschen so zu nehmen, wie sie sind, wie sie hierher kommen. Wir können als Kirche auch ganz sympathisch und ganz unaufdringlich sein.
0: Bezahlt werden Andrea Ziegler und ihr katholischer Kollege übrigens nicht vom Europapark. Beide gehören weiterhin zur evangelischen Landeskirche Baden bzw. zur Erzdiözese Freiburg. Mehr noch in dieser Stunde.

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6: Heute Sonne und immer mal wieder Schauer oder Gewitter. 26 bis 32 Grad in der Spitze. Und der Radio Seefunk Wettertrend für die ganze Heimat. Die neue Woche startet mit Gewittern und auch mit viel Sonnenschein. Es ist aber allmählich etwas kühler als zuletzt.
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0: Was passiert, wenn Kirche plötzlich im Freizeitpark stattfindet? Die evangelische Diakonin Andrea Ziegler erlebt genau das jeden Tag. Und manchmal entstehen daraus Geschichten, die bleiben. Mit Parkbesuchern zum Beispiel, die im Alltag oft keine Berührung mit Religion haben.
1: Letztes Jahr war ein Pärchen da, das dann kurz darauf eine E-Mail schrieb: Ach, das war so schön, wir haben gedacht, bei Ihnen wollen wir heiraten. Und darüber freue ich mich unglaublich, wenn so Kontakte weitergehen, wenn Kontakte entstehen und auch bleiben und aus Kontakten nochmal mehr wächst, als der Erstkontakt gewesen ist.
0: Ein kurzer Moment im Park und plötzlich geht's um Lebensentscheidungen. Auch ihr katholischer Kollege Thomas Schneeberger beschreibt, warum genau dieser Ort so besonders ist.
2: Wir können da sein, wo Menschen hinkommen, damit es ihnen gut geht, damit sie zusammenleben können in harmonischer und friedlicher Atmosphäre. Und das in einer Zeit, die ja nun auch alles andere als nur harmonisch und friedlich ist.
0: Seit über 2 Jahrzehnten gibt es dieses ökumenische Projekt im Europapark. Unauffällig, aber mit Wirkung. Dazu

0: Tierpark ist klar erkennbar im Vergnügungspark.
1: Also es ist uns ganz wichtig, wir wollen uns da auch nicht aufdrängen, missionieren, sondern wir sind da und wir bieten uns an. Und wir haben immer wieder Menschen, die zu uns kommen und sagen, ah, das war jetzt eine schöne Begegnung. Eigentlich habe ich mit Kirche ja nichts am Hut, aber das war jetzt mal richtig gut.
0: Draußen rauschen die Bahnen weiter. Menschen lachen, schreien, erleben. Und manchmal mitten im Sommertrubel passiert genau das Gegenteil. Ein Moment wird ruhig und bleibt. Ich bin Claudia Baderlin. Danke fürs Zuhören und bis zum nächsten Mal. Ciao.

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4: Ich bin Philipp Rösler. Guten Morgen. In Monschau in NRW verschärft sich die Lage wegen des Waldbrandes in Belgien weiter. Mehrere Ortsteile wurden dazu aufgerufen, sich auf Evakuierungen vorzubereiten. Etwas entspannt hat sich die Lage dagegen im Hürtgenwald. Die rund 1800 Einwohner von Gai konnten wieder zurück in ihre Häuser. SPD-Gesundheitsexperte Pantazis fordert deutlich mehr Geld für den Hitzeschutz in Deutschland. Der Staat müsse jetzt investieren, bevor wir später einen weitaus höheren gesundheitlichen, sozialen und wirtschaftlichen Preis für das Nichthandeln bezahlen, sagt er. Pantazis sieht dabei den Bund in der Pflicht. Tausende Fans haben in Wales Abschied von Rocksängerin Bonnie Tyler genommen. Durch die Straßen ihrer Heimatstadt wurde der Sarg zu ihrem früheren Wohnhaus gefahren. Morgen soll sie im Familien- und Freundeskreis beigesetzt werden. Gold und Weltrekord. Bei der Schwimm-EM hat Johannes Liebmann über 1500 Meter Freistil den Titel geholt. Oliver Klemet wurde Dritter. Silber gab's für die Mixed-Staffel über 4x200 Meter. Bei der Leichtathletik-EM siegte Speerwerfer Julian Weber vor Nick Thum. Die deutsche 4x100 Meter Staffel der Männer gewann Silber.
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5: Heute Sonne und immer mal wieder Schauer oder Gewitter. 26 bis 32 Grad in der Spitze. Und der Radio-Seefunk-Wettertrend für die ganze Heimat. Die neue Woche startet mit Gewittern und auch mit viel Sonnenschein. Es ist aber allmählich etwas kühler als zuletzt.
6: Ja, Schloss am Wörthersee, Forsthaus Falkenau, Wildbach, der Horm ist der Horm. Horst Kummit, der schaut auf eine erfolgreiche Filmkarriere. Ja. Und jetzt hat er das Drehbuch seines Lebens veröffentlicht. Ja. Seine Lebensgeschichte selbst aufgeschrieben. Und darin steht, es gibt Wunder. Und mehrere davon, so sagt es Horst Kummit, hat er selbst erlebt. Ja. Unter anderem bei der Geburt seiner Tochter. Das ist eine spannende Stunde. Ich bin Christian Weser und ich freue mich auf Horst Kummit.

0: darauf habe ich mich gefreut. Daheim ist daheim. Da haben wir ihn gesehen. Regie geführt bei Schloss am Wörthersee. Wildbach. Oh. Und noch vieles mehr natürlich. Horst Kummet, ganz herzlich willkommen.
1: Herr Bieser, hallo. Danke für die Einladung.
0: Ist das schön, dass wir miteinander plaudern können heute? Ich meine, Sie haben uns auch eine echte Steilvorlage geliefert. Deutschland kennt Sie aus vielen Serien und jetzt packen Sie aus. Im aktuellen Buch schreiben Sie das Drehbuch Ihres eigenen Lebens. Heißt auch so. Worüber ist es Ihnen nach Ihrer langen Schauspiel- und Film- und Regiekarriere am schwersten gefallen zu schreiben?
1: Ich habe einen Schauspielertraum. Den haben fast alle Schauspieler, dass sie auf eine Bühne müssen. Und sie wissen, es geht jetzt gleich los. Und es waren Proben, aber man war nicht da, man hat das Buch nicht bekommen. Und ich bin umgezogen in einem klassischen Kostüm. Der Vorhang geht auf und ich habe keine Ahnung, worum es geht. Ich wache dann schweißgebadet auf. Und das ist eigentlich so ein klassischer Schauspielertraum.
0: Ist aber nie passiert, oder?
1: Es ist Gott sei Dank nie passiert. Also man hat natürlich mal so einen sogenannten Hänger, wo man einen Moment nicht weiter weiß. Aber das ist mir in meinem Leben sehr wenig passiert.

0: Viele in Deutschland sind mit ihm groß geworden. Forsthaus Falkenau damals, Wildbach, später der Horm ist der Horm. Mal Regie geführt beim Schloss am Wörthersee, noch viel, viel mehr. Und Drehbücher haben Sie geschrieben, ganz viele. Horst Kummelt, herzlich willkommen.
1: Grüß Gott, servus.
0: Sie haben das Drehbuch Ihres Lebens gerade geschrieben. Drehbuch meines Lebens heißt das Buch. War das tatsächlich so, dass Sie sich auch gefragt haben, ich schreibe da ja über noch lebende Personen?
1: Es ist natürlich ein Problem, wenn man Dinge behauptet, die nicht stimmen. Also ich habe auch ein paar Kollegen und Kolleginnen erwähnt, aber das kann ich alles belegen. Das wurde geredet, wurde gesagt. Und wenn es tote Kollegen sind, auch über die würde ich mich nicht hinwegsetzen und irgendwas erzählen. Das kann ich nicht.
0: Ja, es ist ein sehr spannendes Buch, Drehbuch meines Lebens, auch weil wirklich schonungslos über Ihr Leben eine Menge drinsteht. Unter anderem haben Sie Wunder erlebt, sagen Sie ganz klar. Als Jugendlicher, glaube ich, war mal eine Bergtour. Und Sie sind da aus einer sehr brenzlichen Situation nochmal davongekommen, ne?
1: Naja, wir waren blöd genug, mit 14 über ein Geröllfeld zu gehen, quer zu gehen. Und mein Freund, also wir waren zu zweit, der war dann schon drüben auf der anderen Seite, auf sicherem Boden. Und ich war mitten in diesem Geröllfeld, das vielleicht 200 Quadratmeter groß war. Und das hat angefangen, sich zu bewegen.
0: Nein.
1: Und völlig versteift habe ich da festgekrallt. Es ging ja da hunderte Meter runter. Und ich habe gedacht, ich komme da nicht mehr raus. Und ich habe dann auch gesagt, lieber Gott, Mensch, ich bin 14. Ich habe noch keine Freundin gehabt. Ich habe nichts erlebt. Ich habe keinen Joint geraucht, nichts. Und ich war noch nie besoffen. Soll es das jetzt gewesen sein? Und ich kam dann irgendwann, wirklich fühlte ich mich wieder rausgeführt aus dieser Geschichte. Und die Steine sind nach unten gepurzelt. Und als ich drüben war, ist das gesamte Ding abgerutscht.
0: Oh mein Gott. Es gibt Wunder, das sagen Sie mit Blick auf Ihr Leben. Und das steht in Ihrem Buch, Drehbuch meines Lebens. Horst Kummelt, wir reden gleich weiter.

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2: Mein Name ist Horst Kummert. Ich bin heute zu Gast bei Christian Besau. Und wir reden über Gott und das Leben. Ist beides das Gleiche.
3: Und über Wunder. Sie sagen, die sind passiert in Ihrem Leben. Und das steht in Ihrem aktuellen Buch, Drehbuch meines Lebens. Erfolgsschauspieler, Regisseur, Drehbuchautor Horst Kummert. Heute hier in der Show. Bis gleich.

0: Ich habe Gänsehaut. Ein Teenager mit seinem Freund auf einer Bergtour. Dann kommt da was ins Rutschen. Viel Geröll. Und es ist echt gefährlich, mit diesem Geröll abzurutschen für den 14-Jährigen. Und dieser 14-Jährige, das waren Sie. Erfolgsschauspieler, Drehbuchautor, jetzt auch Buchautor. Horst Kummet, herzlich willkommen.
1: Grüß Gott.
0: Sie haben das alles aufgeschrieben, sonst wüsste ich das gar nicht. In Ihrem aktuellen Buch Drehbuch meines Lebens. Sie wären jetzt 70 dieses Jahr. Ist das gefährlich, dass man dann anfängt, nur noch im Rückblick zu sein? Sie klingen mir nicht so, als hätten Sie nichts mehr vor.
1: Oh, wir haben noch viel vor. Vor allem, ich habe so eine aktive Frau. Meine Frau, also wenn ich mich so irgendwo hinsetze mit einem Glas Wein, dann kommt entweder meine Frau oder mein Hund und wollen was von mir. Und das tut mir aber auch gut.
0: Also besser könnte es doch gar nicht sein.
1: Besser kann es nicht sein.
0: Sie sind jetzt einer, der ist der Kirche treu geblieben. Sie machen auch ganz viel in Ihrer eigenen Kirchengemeinde. Erzählen Sie mal.
1: Naja, ich war bis 1. März war ich Pfarrgemeinderat. Ich bin Lektor, ich bin Kommunionhelfer und ich bin auch immer da, wenn jemand gebraucht wird. Weil ich denke, so an dem Menschen direkt dran sein, das interessiert mich mehr.
0: Ja, Sie sind jetzt einer, der spricht volksnah und irgendwie Heimat und Erd verbunden. Bräuchte die Kirche da so ein bisschen mehr, Horst Kummet?
1: Ich glaube, dass so manche Kirche mehr Ehrlichkeit bräuchte. Es geht doch um unsere Seele. Und ich würde mir wünschen, dass wir mehr an den Menschen rangehen.

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0: herzlich willkommen.
1: Herr Besau, grüß Gott.
0: Sie sind ein gläubiger Mensch, einer, der der Kirche treu geblieben ist. Und bei Ihnen kommen zwei Dinge zusammen. Sie kritisieren viel und sagen, Mensch, werdet und bleibt doch bitte volksnah.
1: Ich muss natürlich sagen, Menschen machen Fehler, das ist ganz klar. Und ich allen voran. Aber Jesus ist losgegangen und hat sich Handwerker gesucht. Der hat gesagt, ihr zwei Fischer, ihr seid genau richtig für mich. Und er konnte mit denen auch nicht irgendein kluges Gefasel hochintellektuell erzählen, sondern der hat geredet mit dem. Die haben sich zusammengesetzt, haben gegessen, getrunken, haben über Gott geredet. Und das ist es letztendlich. Wir sitzen in der Kirche zusammen und sprechen über unseren Vater.

0: nicht fallen. Ich helfe dir auch wieder auf, wenn du K.O. gegangen bist. Also in jedem Satz steckt so viel. Wenn ich mit dem Hund spazieren gehe, bete ich oft das Vaterunser. Und ich brauche dann 20 Minuten, bis ich da durch bin, weil da so viel drinsteckt.
1: Wow. Horst Kummit, wenn Sie mir das so erzählen, dann klingt das down to earth und überhaupt nicht abgehoben. Toll, dass Sie da Ihrer Kirche auch so treu bleiben mit diesem Spirit. Ihr neues Buch, Drehbuch meines Lebens, da steht noch viel mehr drin. Machen wir ruhig ein bisschen neugierig. Ganz herzlichen Dank erstmal, dass Sie Zeit hatten heute.
0: Vielen Dank Ihnen, Herr Beser.
1: Das war ein großes Vergnügen. Mehr Infos und Promis, die gibt es übrigens auch online unter erb-mediathek.de. Ich bin Christian Beser und jetzt lese ich noch ein bisschen weiter in Ihrem Buch, Horst Kummit. Ciao, ciao.

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1: Ich bin Philipp Rösler. Guten Tag. Der heftige Waldbrand in Belgien bedroht immer stärker auch Monschau in Deutschland. Die Stadt in der Eifel hat weitere Ortsteile dazu aufgerufen, sich auf Evakuierungen vorzubereiten. Dagegen hat sich die Lage im Hürtgenwald etwas entspannt. Fast 2000 Einwohner konnten nach Gai zurück. Die Geheimdienstreform soll noch in diesem Jahr umgesetzt werden, das hat Kanzleramtschefin Waken der Bild am Sonntag gesagt. Die Reform ist umstritten, sie sieht mehr Befugnisse für BND und Verfassungsschutz vor, etwa Gegenangriffe bei Sabotage und Spionage. Bei einem schweren Busunglück in Ungarn sind 12 Menschen ums Leben gekommen, mindestens 10 weitere sind schwer verletzt. Der Reisebus aus Polen kam im Osten Ungarns von der Autobahn ab, fuhr in einen Graben und kippte um. Nach Angaben der Polizei ist der Fahrer vermutlich am Steuer eingenickt. In Liechtenstein können künftig auch Frauen Staatsoberhaupt werden. Das kleine Land zwischen Österreich und der Schweiz hat die Thronfolgeregelungen geändert. Ab sofort gilt, dass das erstgeborene Kind den Thron erbt, egal ob Sohn oder Tochter. Bislang galt ein männliches Erstgeborenenrecht.
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2: Schönen Sonntagmorgen. Um kurz nach 10 haben wir in Ravensburg am Frauentor 25 Grad gemessen, in Orsingen-Enzingen an, am Fastnachtsmuseum ebenfalls 25 und in Oftringen am Schulhaus Oberfeld auch 25 Grad. Aktuell sind so ein paar Schauer unterwegs in Oberschwaben, rund um Bad Saulgau und auch bis runter nach Überlingen, da kommt gerade was runter. Und so ist es heute eigentlich auch den ganzen Tag. Immer mal wieder Schauer oder kurze Gewitter. Dazwischen viel Sonne, 26 bis 32 Grad. Morgen viel, viel Regen, immer wieder auch eingelagerte Gewitter, 21 bis 27 Grad. Und der Radio-Seefunk-Wettertrend für die ganze Heimat. Am Dienstag wieder trockener, aber die Temperaturen bleiben ähnlich wie dann am Montag.
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2: Auf der B378 zwischen Neuenburg am Rhein und Mülheim im Markgräfler Land wird geblitzt. Außerdem am Ortsein- bzw. Ausgang von Roggenzell im Westallgäu. Und in Frankreich auf der D19 bis, das liegt im Elsass, zwischen Kems und Sirenz.
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2: Vorsicht auf der A81 zwischen dem Kreuz Hegau und Engen, da steht ein Pannenfahrzeug. Und in der Schweiz hier auf der Nationalstraße 3 zwischen Münchwilen und Stein, da hat es einen Unfall gegeben. Da bitte vorsichtig fahren. Sonst sieht's gut aus für den Moment, wenn Ihnen noch was aufgefallen ist. Staus oder Blitzer gerne melden per Anruf oder WhatsApp-Sprachnachricht 07531 28 65 33. Gute und sichere Fahrt.
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2: Schönen Sonntag, ganz egal, ob Sie bei der Familie sind oder sich heute einfach mal richtig gehen lassen und nur auf der Terrasse flacken. Vielleicht ja die Wohnung putzen, ganz egal, wir sind mit am Start. Mit Foreigner gleich, Hard Rock mit Head Games aus den späten 70ern. Außerdem The Beloved und Sweet Harmony. Los geht's jetzt aber erstmal mit Pop aus dem neuen Jahrtausend von Adele. Rolling in the Deep.
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Cyndi Lauper, True Colors, hier bei Radio Seefunk, einfach die beste Musik. Es ist gleich 10.14 Uhr. Jetzt kommen wir zu einem Song von Queen, den habe ich schon ewig nicht mehr gehört, aber der ist einfach richtig, richtig stark. Er ist ein Jahr nach Bohemian Rhapsody rausgekommen, also zur Hochzeit der Queen-Ära, ja, oder von Queen. Es ähnelt auch sehr Bohemian Rhapsody, wenn man sich mal so an die Chöre erinnert bei Bohemian Rhapsody, da ist es auch ähnlich. Es erinnert inhaltlich auch eher an so ein Kirchenlied, ja. Es geht um einen Mann, der nach Gott ruft und er fragt, warum er keine Liebe findet, obwohl er doch so hart dafür arbeitet. Und am Ende des Songs, da hat er es dann doch geschafft, da findet er noch Hoffnung und er entscheidet, dass er sich nicht mit einer Niederlage zufrieden gibt. Das ist Somebody to Love, Queen, jetzt hier bei Radio Seefunk. Einfach die beste Musik. 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

0: Gute Laune Rock aus den 70ern von den Doobie Brothers, Long Train Running. Hier ist Radio Seefunk, einfach die beste Musik. Gleich haben wir es 10:30 und um 20 Minuten vor 11, da schauen wir uns mal auf die, die Wetterkarte an, wie das denn heute aussieht mit Schauern und Gewittern und vor allem, ob man heute noch mal schön raussitzen kann in den Biergarten oder ob man sich das vielleicht lieber zweimal überlegen sollte. Gleich um 10.40 Uhr hier bei Radio Seefunk, einfach die beste Musik.
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0: Auf der A96 steht einer jetzt an der Anschlussstelle Neu-Ravensburg. Außerdem direkt daneben, allerdings ziemlich auf der Landstraße, zwischen Loch und Roggenzell, da wird auch geblitzt. Auf der B378 zwischen Neuenburg am Rhein und Mülheim im Markgräfler Land, da werden sie auch geblitzt, wenn sie zu schnell sind. Und in Frankreich im Elsass wird auch geblitzt, und zwar auf der D19 bis zwischen Kems und Sirenz.
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0: Auf der A81 zwischen dem Kreuz Hegau und Engen steht immer noch ein Pannenfahrzeug. Da bitte vorsichtig fahren. Die B311 ist bei Mengen wegen einer Baustelle gesperrt. Und auf der B31 zwischen Immenstadt Ost und Hagnau 4 Kilometer Stau, 13 Minuten dauert's länger. Wenn Ihnen noch was aufgefallen ist, Staus oder Blitzer, gerne melden. 07531 28 65 33. Allen unterwegs wünsche ich eine gute und sichere Fahrt durch den Sonntagvormittag.
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0: Es ist 10.40 Uhr. Schönen Vormittag.
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0: Und hier in unserem Sendegebiet von Radio Seefunk einfach die beste Musik. Da zieht endlich mal wieder ein bisschen Regen durch. Kaum zu glauben, aber war vor allem gerade so im Markgräfler Land ein kleiner Streifen unterm Feldberg durch bis nach Bonndorf im Schwarzwald und auch in Oberschwaben bei Bad Schussenried. Ist schon was unterwegs, aber ich glaube, es ist noch ein bisschen zu früh, um jetzt über einen Biergartenbesuch zu sprechen. Wir schauen mal auf den Nachmittag. Da ist es im Thurgau, im Westallgäu, auf der Bar, im Schussental und auch in Vorarlberg eigentlich am trockensten. Sonst zieht immer mal wieder bei uns in der Heimat Regen drüber. Also, wenn Sie in den Biergarten möchten, können Sie das natürlich machen. Es hat bis zu 32 Grad auch heute wieder. Aber ein Regenschirmchen würde ich mitnehmen. Jacke ist so eine Sache. Da wird's schnell warm, aber sie schützt natürlich auch vor Regen.
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0: Shannon, let the music play hier bei Radio Seefunk. Einfach die beste Musik, 10.48 Uhr. Ja, einfach mal raus, weniger organisieren, weniger planen und dafür mehr Zeit miteinander verbringen. 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
2: Dass die Kinder so beschäftigt sind. 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
0: Die echten Mamas haben uns also gezeigt, mehr gemeinsame Zeit, weniger Alltagsstress gibt's bei Centerparks. Und vielleicht ist ja schon bald der nächste Kurzurlaub direkt in Sicht. Viel Glück beim Centerparks-Gewinnspiel im WhatsApp-Channel.
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0: Al Corley und Square Rooms hier bei Radio Seefunk. Einfach die beste Musik. 10.57 Uhr. Weiter geht's gleich mit America und ein bisschen Folkrock. Ganz unbeschwert für diesen Sonntagvormittag. Ventura Highway gleich hier bei uns. Außerdem Bronski Beat. Das ist Pop aus den 80ern, aus unserem Lieblingsjahrzehnt. Und ebenfalls aus den 80ern kommt Genesis. Und Paper Late um kurz nach 11 hier bei Radio Seefunk. Einfach die beste Musik.
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6: Ich bin Philipp Rösler. Guten Tag. Die Lage in Monschau in NRW wegen eines Waldbrands in Belgien scheint sich erstmal nicht weiter zu verschärfen, denn der Wind hat gedreht und ist abgeflaut. Es brennt nur wenige Kilometer von der Grenze entfernt. Für die Bewohner von Ortsteilen gibt's weiterhin den Aufruf, sich auf Evakuierungen vorzubereiten. SPD-Gesundheitsexperte Pantazis fordert deutlich mehr Geld für den Hitzeschutz in Deutschland. Der Staat müsse jetzt investieren, bevor wir später einen weitaus höheren gesundheitlichen, sozialen und wirtschaftlichen Preis für das Nichthandeln bezahlen, sagt er. Pantazis sieht dabei den Bund in der Pflicht. Ein erneuter Ansturm auf die spanische Exklave Ceuta ist ausgeblieben. Der war befürchtet worden, weil in sozialen Netzwerken seit Tagen Gerüchte kursieren, dass die Grenze geöffnet wird. Marokkanische Sicherheitskräfte nahmen mehr als 300 Migranten fest, die versucht haben, Ceuta zu erreichen. Tausende Fans haben in Wales Abschied von Rocksängerin Bonnie Tyler genommen. Durch die Straßen ihrer Heimatstadt wurde der Sarg zu ihrem früheren Wohnhaus gefahren. Morgen soll sie im Familien- und Freundeskreis beigesetzt werden.
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0: 25 Grad momentan gemessen am Dreiländermuseum in Lörrach. Außerdem in Inslingen an der Buddenberghütte 27 Grad. Und in Altstetten im Kanton St. Gallen hier direkt auf dem Kirchplatz auch 27 Grad. Es ist so wechselhaft wie gestern, fast noch ein bisschen wechselhafter. Es gibt zwar viel Sonne, aber auch immer mal wieder Schauer oder Gewitter. 26 bis 32 Grad. Morgen vor allem mittags und nachmittags viel Regen, immer wieder Gewitter auch mit dabei. 21 bis 27 Grad. Und der Radio Seefunk Wettertrend für die ganze Heimat. Dienstag wird's wieder trockener und es bleibt dann auch, ich nenne es mal kühler, mit nur noch 28 Grad.
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0: Neuer Blitzer ist dazugekommen, gemeldet von Radio Seefunk-Hörerin Marianne. Vorsicht auf der B311. Hier wird geblitzt bei Heudorf am Industriepark. Dankeschön fürs Bescheid geben. Noch ein Blitzer auf der B378 zwischen Neuenburg am Rhein und Mülheim im Markgräfler Land. Und am Ortsein- bzw. Ausgang von Roggenzell wird auch noch geblitzt.
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0: So, was hätten wir denn hier? Ein Pannenfahrzeug immer noch auf der A81 zwischen Engen und Geisingen. Da bitte vorsichtig fahren. Dann auf der B31 zwischen Immenstadt, Kippenhausen und Hagnau. Unfall und deswegen staut es sich da auch zwischen Immenstadt Ost und Hagenau. 20 Minuten mehr Zeit einplanen. Nochmal B31 zwischen Langenargen-Oberdorf und Rehlings, 6 Kilometer stockender Verkehr, 8 Minuten plus. Wenn Ihnen noch was aufgefallen ist, Staus oder Blitzer, dann melden Sie das gerne direkt ins Studio zu mir per Anruf oder WhatsApp-Sprachnachricht 07531 28 65 33. Gute und sichere Fahrt.
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0: Schönen Sonntag. Vielleicht sind Sie ja gerade auf dem Balkon mit einem Käffchen und genießen die Morgenluft, die ja allmählich schon etwas wärmer wird. Aber trotzdem, das ist heute deutlich angenehmer mit immer mal wieder Schauern oder Gewittern. Wir haben es gerade gehört im Wetter. Und mit dabei natürlich einfach die beste Musik. Jetzt zum Beispiel von Amy McDonald. This is the life. Ich wünsche Ihnen einen schönen Sonntagvormittag.
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0: Es ist gleich 11:45. Schönen Sonntag. Heute dürfen wir das Wochenende noch ein letztes Mal so ein bisschen ausquetschen. Und bevor abends wieder alle sagen, Mensch, jetzt ist es ja schon wieder vorbei, machen wir lieber noch was draus. Trixi von Radio Seefunk am Morgen, was haben wir denn?
1: Ja, wir können heute zum Beispiel noch einen kleinen Frankreich-Urlaub machen, aber nicht in Frankreich, sondern in Sigmaring auf dem Rathausplatz. Da läuft nochmal der französische Markt, heute von 11:30 bis 20 Uhr. Da gibt es dann Krebs, Flammkuchen, Käse, Salami, Pasteten und auch Oliven. Aber es gibt auch sowas wie Seifen, zum Beispiel direkt aus der Provence, Schmuck und auch Accessoires. Also da dann einfach mal gemütlich durchschlendern, vielleicht auch ein bisschen schlemmen und für einen Moment einfach mal so tun, als wäre man irgendwo in Frankreich.
0: Ja, und wenn es am Sonntag dann noch ein bisschen Kultur sein darf, mal abgesehen von Frankreich, meine ich jetzt.
1: Ja, dann zum Beispiel ab nach Bad Schussenried. Um 2:30 startet dort eine Highlight-Führung durch das Kloster Schussenried. Dabei geht es zu den wichtigsten Stationen des Klosters, unter anderem in die Klosterkirche, ins Klostermuseum und natürlich in den Bibliothekssaal. Der Schwerpunkt, der liegt auf der klösterlichen Geschichte.
0: Also erstmal nach Frankreich und dann noch ab ins Kloster für einen Sonntag, gar nicht so schlecht. Alle Infos finden Sie dann ganz bequem zu nachlesen auf radioseefunk.de für den Fall, dass Sie heute noch was anderes machen möchten.
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0: Hier ist Radio Seefunk am Sonntagvormittag, 11.29 Uhr. Einfach die beste Musik, gleich von Bill Withers, Michael Jackson und Jermaine Jackson und Piers Adora.
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0: Radio Seefunk-Hörerin Marianne hat einen gesehen, steht auf der B311 bei Heudorf hier am Industriepark. Dankeschön fürs Bescheidgeben. Außerdem Blitzer auf der A96 an der Anschlussstelle Neuravensburg und in der Schweiz ist ein neuer Blitzer aufgetaucht auf der Nationalstraße 15 zwischen Klein-Andelfingen und Trüllikon.
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0: Vorsicht auf der A81 zwischen Engen und Geisingen, da steht ein Pannenfahrzeug. Und auf der A98 zwischen Stockach-Ost und Stockach-West, auch hier steht ein Pannenfahrzeug. Vorsicht auf der B31 Neu zwischen Überlingen Nord und Andelshofen. Da sind mehrere Gegenstände auf der Fahrbahn. Und nochmal B31, genauer gesagt zweimal. Einmal zwischen Immenstadt Ost und Hagenau 5 Kilometer Stau, 20 Minuten Zeitverlust. Da hat es vorhin einen Unfall gegeben. Und auf der B31 zwischen Überlingen und Uhlingen-Mühlhofen nochmal 4 Kilometer stockender Verkehr und 7 Minuten Zeitverlust. Staus oder Blitzer gerne melden, wenn Sie noch was entdeckt haben. Per Anruf oder WhatsApp-Sprachnachricht 07531 28 65 33. Gute und sichere Fahrt.
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0: Radio Seefunk, einfach die beste Musik am Sonntagvormittag, 11.43 Uhr.
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0: Und der folgende Sommerhit, der spielt uns schon so ein bisschen einen Streich. Wenn Sie diesen Song hier hören, an welches Jahrzehnt denken Sie? Also zuallererst denke ich an die 60er Jahre und genau so soll es auch sein. Das Frank-Pop-Ensemble aus Düsseldorf, der Typ war ursprünglich Grafikdesigner und ist dann mit eben dieser Band durchgestartet und hat eben gewollt, dass das Ganze so im 60er Jahresstil geschrieben ist. Rausgekommen ist der Song 2001 und trotzdem hat man dann 2 Jahre lang noch nichts mitgekriegt, denn der Umweg ging über eine Coca-Cola-Werbung im Jahr 2003 und da ist der Song dann bekannt geworden. Auch in Deutschland und uns im Ohr geblieben an den, mittlerweile eingestellten Rekordsommer 2003. Hier ist unser Sommerhit bei Radio Seefunk, einfach die beste Musik. 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

0: Belinda Carlisle, I Get Weak aus den 80ern, aus unserem Lieblingsjahrzehnt. Hier ist Radio Seefunk, einfach die beste Musik, gleich eine Minute vor 12. Weiter geht's mit Alanis Morissette. Rock aus dem neuen Jahrtausend mit Guardian, so geht's rein in die neue Stunde. Außerdem Pop aus den 80ern von Jennifer Rush. I Come Undone und Rock von den Monkees. Das haben wir auch noch mit dabei um kurz nach 12 hier bei Radio Seefunk. Einfach die beste Musik. Schönen Sonntagmittag.
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5: Ich bin Philipp Rösler. Guten Tag. Der Waldbrand im belgischen Naturschutzgebiet Hohes Venn an der Grenze zu Deutschland hat inzwischen fast 3000 Hektar Land vernichtet. Nach wie vor kämpfen zahlreiche Einsatzkräfte gegen die Flammen. Momentan sieht es aber nicht danach aus, als würde sich der Brand nach NRW ausbreiten. In der Nähe befindet sich Monschau. Bei einem schweren Busunglück sind in Ungarn 12 Menschen ums Leben gekommen, mindestens 10 weitere sind verletzt. Der Reisebus aus Polen war im Osten Ungarns von der Autobahn abgekommen, in einen Graben gefahren und umgekippt. Vermutlich ist der Fahrer am Steuer eingeschlafen, so die Polizei. Über Rumänien hat ein NATO-Kampfjet erneut eine Drohne abgeschossen, in der Nähe der Grenze zur Ukraine und Moldau. Die Trümmer kamen in einem unbewohnten Gebiet runter. Es war bereits die 4. Drohne, die in diesem Jahr über Rumänien abgeschossen wurde. In Liechtenstein können künftig auch Frauen Staatsoberhaupt werden. Das kleine Land zwischen Österreich und der Schweiz hat die Thronfolgeregelungen geändert. Ab sofort gilt, dass das erstgeborene Kind den Thron erbt, egal ob Sohn oder Tochter. Bislang galt ein männliches Erstgeborenenrecht.
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0: Aktuelle Temperaturen aus Weingarten hier an der Hochschule 28 Grad. In Tuningen an der Sporthalle sind es 27 und wir haben schon wieder die 30 Grad geknackt. Unglaublich, in Wallisellen am Kreuzplatz, da haben wir 30 Grad. Es ist ein Stückchen wechselhafter noch als gestern. Es gibt Sonne, aber auch immer mal wieder Schauer oder Gewitter. Zurzeit jetzt gerade so rund um Titisee Neustadt und auch zwischen Badenweiler und dem Feldberg. Ansonsten noch ja, Wolken und Sonne im Wechsel. Aber es ist wechselhaft. Morgen, vor allem mittags, viel Regen, großflächig und auch immer wieder Gewitter mit dabei. 21 bis 27 Grad und der Radio Seefunk Wettertrend für die ganze Heimat. Am Dienstag sieht's wieder trockener aus.
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0: Auf der B14 zwischen Waldhof und Liptingen wird geblitzt. Außerdem auf der B311 bei Heudorf am Industriepark. Dankeschön an Radio Seefunk-Hörerin Marianne fürs Bescheid geben. In der Schweiz auch ein paar Blitzer neu dazugekommen. In Bülach in der Fanglettenstraße und auf der Nationalstraße 15 zwischen Klein-Andelfingen und Trüllikon.
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0: Auf der B31 zwischen Kressbronn und Rehlings 8 Kilometer Stau, 9 Minuten mehr einplanen. Nochmal 9 Minuten mehr auf der B31 zwischen Sigmarszell und Kressbronn. Und B31 zwischen Meersburg und Hagnau, 8 Kilometer Stau, 31 Minuten plus. Und auf der B31 zwischen Überlingen und Uldingen-Mühlhofen nochmal 4 Kilometer stockend, 8 Minuten mehr einplanen. Wenn Ihnen noch was aufgefallen ist an Staus oder an Blitzern, dann natürlich gerne Bescheid geben per Anruf oder WhatsApp-Sprachnachricht 07531 28 65 33. Allen unterwegs gute und sichere Fahrt.
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0: Schönen Sonntag. Beim Mauerfall denken wir vor allem an David Hasselhoff und Looking for Freedom. Aber es gibt noch einen Song, der diese Zeit sehr geprägt hat. Aus dem Jahr 1990 von den Scorpions, Wind of Change. Und noch mehr Geschichte zu diesem Song gleich um 11:45. Jetzt erstmal Rock zum Start in die Stunde von Alanis Morissette, Guardian. Außerdem aus den 80ern Paul Young und U2 mit dabei. Hallo zusammen, schönen Sonntag.
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0: Paul Young, Love of the Common People hier bei Radio Seefunk. Einfach die beste Musik. Viertel eins schon. Jetzt kommt ein Song, der erinnert uns neben Looking for Freedom auch an den Mauerfall und an die Wende in den 90er Jahren. Die Idee dazu ist Klaus Meine von den Scorpions selbst gekommen, als er in der damaligen UdSSR war. Er ist in der Sommernacht in den Gorki Park gelaufen und dann hat er auf die Moskwa geblickt. Und dann hat er gemerkt, was ist eigentlich in den letzten Jahren in der Welt passiert? Schon Wahnsinn. Jetzt gibt's noch einen interessanten Fakt. Manche glauben ja, dass Kunstpfeiferin Ilse Werner hier pfeift. Aber Klaus Meine hat selbst gepfiffen. Das war übrigens auch die erste Idee, die ihm gekommen ist, bevor er Wind of Change geschrieben hat. Jetzt hier bei uns.
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3: Auf der B378 zwischen Neuenburg am Rhein und Mülheim im Markgräfler Land werden Sie geblitzt, wenn Sie da zu schnell unterwegs sind. Außerdem auf der A96 an der Anschlussstelle Neuravensburg. Und Radio Seefunk-Hörer Beat hat noch einen Blitzer gesehen. Der steht in der Schweiz in Bülach in der Fanglittenstraße. Dankeschön.
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3: Auf der A81 zwischen Geisingen und Engen steht ein Pannenfahrzeug. Da bitte vorsichtig fahren. B31, da ist mal wieder viel los. Einmal zwischen Rehlings und Kreisbronn, 7 Kilometer Stau, 6 Minuten plus. Und auf der B31 zwischen Immenstadt Ost und Hagenau, 4 Kilometer Stau, 15 Minuten mehr einplanen. 8 Minuten mehr dauert es auf der B31 zwischen Überlingen und Uldingen-Mühlhofen. In der Schweiz auf der A2 zwischen Paddeln und Basel, 5 Kilometer stockend, 11 Minuten dauert es hier länger. Sonst wäre es das für den Moment. Wenn Ihnen noch was aufgefallen ist, Staus oder Blitzer oder vielleicht sogar ein Unfall, dann alles melden gerne an die 07531 28 65 33. Gute und sichere Fahrt allen unterwegs.
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0: Christopher Cross hier bei Radio Seefunk. Einfach die beste Musik, 12.42 Uhr.
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0: Und jetzt reisen wir zurück ins Jahr 1994. Die Band Azwad, die ist eigentlich erst durch Don't Turn Around bekannt geworden, aber auch nur deswegen, weil Ace of Base den Song in den 90ern gecovert haben. Und ja, dann haben Azwad natürlich weitergemacht und 94 ihren Sommerhit Shine rausgebracht. Jetzt hier bei uns.

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Snap, The Power hier bei Radio Seefunk. Einfach die beste Musik, 3 Minuten vor 1. Gleich geht's weiter mit Santana. Samba Party. Ganz entspannt wird weiter gerockt. Außerdem aus den 80ern, Chaka Khan. Ain't Nobody aus dem Jahr 83 und ein bisschen gute Laune Mucke kommt von Jimmy Cliff.

0: You can get it if you really want. Gleich um kurz nach eins hier bei Radio Seefunk. Einfach die beste Musik.
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7: Ich bin Philipp Rösler. Guten Tag. Die Lage in Monschau in NRW wegen eines Waldbrands in Belgien scheint sich erstmal nicht weiter zu verschärfen, denn der Wind hat gedreht und ist abgeflaut. Es brennt nur wenige Kilometer von der Grenze entfernt. Für die Bewohner von Ortsteilen gibt's weiterhin den Aufruf, sich auf Evakuierungen vorzubereiten. Hitze, Dürre, Niedrigwasser und Waldbrände. Deutschland erlebt einen extremen Sommer. Die SPD-Bundesminister haben nun einen gemeinsamen Klimaaktionsplan mit diversen Maßnahmen vorgelegt. Sie fordern auch, Klimaanpassung als Gemeinschaftsaufgabe im Grundgesetz zu verankern. Das lehnt die Union aber ab. Ein erneuter Ansturm auf die spanische Exklave Ceuta ist ausgeblieben. Der war befürchtet worden, weil in sozialen Netzwerken seit Tagen Gerüchte kursieren, dass die Grenze geöffnet wird. Marokkanische Sicherheitskräfte nahmen mehr als 300 Migranten fest, die versucht haben, Ceuta zu erreichen. Nächstes Gold für Deutschland bei der Leichtathletik-EM in Birmingham. Marathonläufer Amanal Petros ist Europameister. Der Vize-Weltmeister sicherte sich den Sieg in einer neuen Rekordzeit. 2 Stunden, 9 Minuten und 11 Sekunden standen am Ende auf der Uhr.
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0: 31 Grad in Radolfzell am Konzertsiegel. In Salem am Feuerwehrmuseum 26 Grad und in Aarau am Casinopark nochmal 31 Grad. Es ist wechselhafter als gestern. Aktuell sind auch ein paar Schauer unterwegs vom Basel Beat bis zur Bar hoch und stellenweise schüttet es auch gerade im Hegau ein bisschen. Sonst ist die Sonne noch gut unterwegs vom Zürichsee bis nach Oberschwaben und stückchenweise auch sogar ins Westallgäu. Wir haben heute 26 bis 32 Grad. Für alle, die raus wollen, vor allem in den Biergarten oder so, lieber mal einen Regenschirm mitnehmen, denn es kann überall schauern oder gewittern. Morgen, vor allem mittags, dann sehr viel Regen, immer wieder auch Gewitter mit dabei, 21 bis 27 Grad. Und der Radio Seefunk Wettertrend für die ganze Heimat. Dienstag wird's wieder trockener.
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0: Auf der A96 an der Anschlussstelle Neu-Ravensburg, da wird geblitzt. Außerdem auf der B311 bei Heudorf hier am Industriepark. Dankeschön an Radio Seefunk-Hörerin Marianne fürs Bescheid geben. Und in der Schweiz steht auch ein Blitzer in Bülach hier in der Fanglethenstraße und auf der Nationalstraße 15 zwischen Klein-Andelfingen und Trüllikon.
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0: Vorsicht auf der A81, zwischen Engen und Geisingen steht ein Pannenfahrzeug und weiter zwischen Geisingen und Bad Dürrheim, da steht nochmal ein Pannenfahrzeug. Nochmal 2 Pannenfahrzeuge habe ich auf der A96, einmal zwischen Weißensberg und Wangen West und auf der B31 neu zwischen Stockach Ost und Überlingen Nord. Vorsicht, auch hier steht ein Pannenfahrzeug. Auf der B31 zwischen Sigmarszell und Kressbronn, da staut es sich auch auf 7 Kilometer. Sie haben hier 9 Minuten Zeitverlust und weiter auf der B31 zwischen Immenstadt Ost und Hagnau 4 Kilometer Stau. Hier müssen Sie mit 24 Minuten Verzögerung rechnen. Wenn Ihnen noch was aufgefallen ist, Staus oder Blitzer, melden Sie es gern. 07531 28 65 33. Gute und sichere Fahrt.
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0: Hallo zusammen, schönen Sonntag. Vielleicht sind Sie ja gerade auf dem Weg zur Familie, ins Restaurant oder wo auch sonst hin. Wir begleiten Sie dabei. Mit dabei jetzt zum Beispiel auch Eddie Grant. Gute Laune Mucke aus den 80ern. Gimme Hope Joanna. Weiter geht's gleich mit dem nächsten Gute-Laune-Song mit Jimmy Cliff. Und Tina Turner haben wir in dieser Stunde auch noch mit dabei.
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0: Tina Turner hier bei Radio Seefunk. Typical Male aus dem Jahr 1986. Hier ist Radio Seefunk, einfach die beste Musik. 13.14 Uhr. Und Sie alle können sich bestimmt an diesen Film aus den 80ern erinnern.
1: Deine Brieftasche.
2: Mick, geben Sie ihm Ihre Brieftasche.
3: Aber wieso denn?
2: Sehen Sie denn nicht, er hat ein Messer.
3: Das ist doch kein Messer. Das ist ein Messer.
0: Crocodile Dundee selbstverständlich. Und wir haben jetzt einen Song, der uns genau zu diesem Film zurückversetzt. Hier ist Mental as Anything, Live It Up bei Radio Seefunk. Einfach die beste Musik.

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0: A Loving Spoonful, Daydream hier bei Radio Seefunk. Einfach die beste Musik. Es ist gleich 13:30 und wir schauen uns um 13:45 mal an, wo wir denn heute noch so hingehen können, wenn wir noch nichts vorhaben. Denn das Wetter ist ja auch mal von den Wolken und vom Regen abgesehen noch recht schön heute. Klären wir also gleich hier bei Radio Seefunk. Einfach die beste Musik.
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0: Neuer Blitzer in Tettnang in der Loreto-Straße. Außerdem auf der B311 bei Heudorf hier am Industriepark. Dankeschön an Radio Seefunk-Hörerin Marianne fürs Bescheid geben. Und in der Schweiz wird geblitzt auf der Nationalstraße 15 zwischen Klein-Andelfingen und Trüllikorn. Außerdem auf der A4 zwischen Herblingen und Kesslerloch.
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0: Vorsicht, mehrere Pannenfahrzeuge auf der A81, einmal zwischen Engen und Geisingen und zwischen Hilzingen und Singen steht eins, jeweils. Auf der A96 zwischen Weißensberg und Wangen-West, da steht auch ein Pannenfahrzeug. Und weiter zwischen Kisleck und Wangen-Nord nochmal ein Pannenfahrzeug. B31 zwischen Immenstadt-Ost und Hagnau 3 Kilometer Stau, 12 Minuten mehr Zeit einplanen. Und in der Schweiz, da ist auch ein bisschen was los. Dichter Verkehr auf der A1 zwischen Dietikon und Zürich. Hier 5 Kilometer, 6 Minuten mehr Zeit einplanen. Und A2 zwischen Pateln und Basel, da 4 Kilometer Stau, 10 Minuten plus. Wenn Ihnen noch was aufgefallen ist an Staus oder Blitzern, dann melden Sie das gern direkt ins Studio zu mir per Anruf oder WhatsApp-Sprachnachricht 07531 28 65 33. Gute und sichere Fahrt.
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0: Hier ist Radio Seefunk, einfach die beste Musik, 13.44 Uhr. Morgen ist schon wieder Montag, aber das schieben wir jetzt erstmal noch ganz weit weg. Noch ist Sonntag und Trixi von Radio Seefunk am Morgen, du hast noch ein paar Ideen, wie wir den am besten nutzen können, diesen Sonntag.
1: Genau, zum Beispiel können wir zum Schloss- und Kinderfest in Aulendorf gehen. Da wird die Innenstadt zum großen Festgelände mit Kinderprogramm, Vergnügungspark, Live-Musik und den Bewirtungsständen davon den Vereinen. Und wer gerne ein bisschen stöbert, der kann durch den großen Flohmarkt da dann auch ziehen, der sich über mehrere Straßen verteilt. Ein eigener Bereich davon ist sogar nur für die Kinder reserviert.
0: Na, da ist also ordentlich was los. Hast du noch was für einen gemütlichen Sonntag, so zum Beispiel am Bodensee?
1: Na klar, in Uldingen-Mühlhofen, da läuft heute nochmal der Kunst- und Genießermarkt direkt an der Uferpromenade. Bis 18 Uhr gibt es Kunsthandwerk aus Keramik, Ton, Metall oder auch Naturschmuck und dazu jede Menge regionale Leckereien. Und Besenpaule können wir sogar dabei zuschauen, wie er mit alten Handwerkstechniken einen Besen knüpft. Und das Coole ist, beim Genießermarkt, da ist der Eintritt frei.
0: Also Stadtfest oder gemütlich am Bodensee langschlendern, suchen Sie sich was Schönes aus. Und für den Fall, dass die zwei Sachen jetzt eher weniger was für Sie waren, wir haben noch mehr Veranstaltungshinweise auf radioseefunk.de.
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2: Ich bin Mia Hin. Guten Tag. Die Behörden in Monschau in NRW gehen nicht davon aus, dass sich der Waldbrand aus dem benachbarten Belgien auf Deutschland ausdehnt. Allerdings sind die Flammen nur knapp 2 Kilometer entfernt, sodass im Laufe des Tages starker Rauch über die Grenze ziehen dürfte. Anwohner sollten ihre Häuser verlassen. Als Reaktion auf den extremen Sommer haben die SPD-Bundesminister einen gemeinsamen Klimaaktionsplan vorgelegt. Sie fordern auch, das Grundgesetz zu ändern und Klimaanpassung und Naturschutz als Gemeinschaftsaufgabe darin zu verankern. Das lehnt der Koalitionspartner Union aber ab. Bei einem schweren Busunglück in Ungarn sind 12 Menschen ums Leben gekommen. Mindestens 10 weitere sind verletzt. Der polnische Reisebus kam aus Serbien. Im Osten Ungarns kam er von der Autobahn ab, fuhr in einen Graben und kippte um. Die Polizei geht davon aus, dass der Fahrer am Steuer eingeschlafen ist. Der Marathon-Europameister kommt aus Deutschland. Amanal Petros hat sich bei der Leichtathletik-EM in Birmingham die Goldmedaille gesichert. Der Vize-Weltmeister lief der Konkurrenz davon und schaffte eine neue Rekordzeit. 2 Stunden, 9 Minuten und 11 Sekunden. In der Teamwertung holten die Deutschen Silber.
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3: Heute ist es wechselhafter als die letzten Tage. Es gibt immer mal wieder Schauer oder Gewitter, zwischendrin auch Sonne. 26 bis 32 Grad. Morgen vor allem mittags viel Regen, immer wieder Gewitter, 21 bis 27 Grad. Und der Radio Seefunk Wettertrend für die ganze Heimat, Dienstag wieder trockener.
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1: 3:45 ist es jetzt. Wir schauen kurz auf die Wetterkarte im Baselbiet und dann auch weiter über den Hegau bis nach Oberschwaben. Gerade ziemlich dicht bewölkt. Stellenweise sind auch Schauer oder kurze Gewitter mit dabei. Also wer in den Biergarten möchte, der sollte sich noch ein bisschen gedulden. Gegen 17, 18 Uhr sieht es eigentlich im kompletten östlichen Sendegebiet sehr gut aus. Im Westen da lieber mal auf alle Fälle einen Regenschirm mitnehmen. Ist eigentlich aber auch eher überall empfohlen. Eine Jacke brauchen Sie aber trotzdem nicht, denn wir haben heute Nachmittag stellenweise noch 30 oder sogar ganz kleines bisschen über 30 Grad.
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5: Ich bin Mia Hin. Guten Tag. Der große Waldbrand im belgischen Naturschutzgebiet Hohes Venn ist näher an Deutschland herangerückt. Knapp 2 Kilometer sind es noch bis zu den ersten Häusern auf deutscher Seite. Die Behörden der Stadt Monschau in NRW gehen aber nicht davon aus, dass der Brand übergreift. Sie warnen allerdings vor starkem Rauch. Über Rumänien hat ein NATO-Kampfjet erneut eine Drohne abgeschossen, in der Nähe der Grenze zur Ukraine und Moldau. Die Trümmer kamen in einem unbewohnten Gebiet runter. Es war bereits die 4. Drohne, die in diesem Jahr über Rumänien abgeschossen wurde. Ein erneuter Ansturm auf die spanische Exklave Ceuta ist ausgeblieben. Der war befürchtet worden, weil in sozialen Netzwerken seit Tagen Gerüchte kursieren, dass die Grenze geöffnet wird. Marokkanische Sicherheitskräfte nahmen mehr als 300 Migranten fest, die versucht hatten, Ceuta zu erreichen. Nächstes Gold für Deutschland bei der Leichtathletik-EM in Birmingham. Marathonläufer Amanal Petros ist Europameister und führte die Deutschen zu Team Silber. Vize-Weltmeister Petros sicherte sich den Sieg in einer neuen Rekordzeit. 2 Stunden, 9 Minuten und 11 Sekunden standen am Ende auf der Uhr.
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6: Heute ist es wechselhafter als die letzten Tage. Es gibt immer mal wieder Schauer oder Gewitter, zwischendrin auch Sonne. 26 bis 32 Grad. Morgen vor allem mittags viel Regen, immer wieder Gewitter, 21 bis 27 Grad. Und der Radio Seefunk Wettertrend für die ganze Heimat, Dienstag wieder trockener.
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4: Ich bin Mia Hin. Guten Tag. Im Kampf gegen den großen Waldbrand direkt an der Grenze zu Deutschland melden die belgischen Behörden einen Erfolg. Die Flammen unweit von Monschau in NRW konnten eingedämmt werden. Sie waren zuletzt nur noch etwa 1,5 Kilometer von der Grenze entfernt. Auch eine zweite Feuerfront ist inzwischen unter Kontrolle. Als Reaktion auf den extremen Sommer haben die SPD-Bundesminister einen gemeinsamen Klimaaktionsplan vorgelegt. Sie fordern auch, das Grundgesetz zu ändern und Klimaanpassung und Naturschutz als Gemeinschaftsaufgabe darin zu verankern. Das lehnt der Koalitionspartner Union aber ab. Beim schwersten Busunglück in Ungarn seit mehr als 20 Jahren sind 12 Menschen ums Leben gekommen. Mindestens 10 weitere wurden verletzt. Einige schweben noch in Lebensgefahr.

0: Der Reisebus mit Pilgern aus Polen war von der Autobahn abgekommen und umgekippt. Offenbar, weil der Fahrer am Steuer eingeschlafen war. Der Marathon-Europameister kommt aus Deutschland. Amanal Petros hat sich bei der Leichtathletik-EM in Birmingham die Goldmedaille gesichert. Der Vize-Weltmeister lief der Konkurrenz davon und schaffte eine neue Rekordzeit. 2 Stunden, 9 Minuten und 11 Sekunden. In der Teamwertung holten die Deutschen Silber.
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2: Heute ist es wechselhafter als die letzten Tage. Es gibt immer mal wieder Schauer oder Gewitter, zwischendrin auch Sonne. 26 bis 32 Grad. Morgen vor allem mittags viel Regen, immer wieder Gewitter, 21 bis 27 Grad. Und der Radio Seefunk Wettertrend für die ganze Heimat, Dienstag wieder trockener.
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3: Ich bin Mia Hin. Guten Tag. Im Kampf gegen den Waldbrand im belgischen Naturschutzgebiet Hohes Venn hat die Feuerwehr eine Feuerfront nahe der deutschen Grenze eingedämmt. Die Flammen waren zuletzt bis auf 1,5 Kilometer an die Stadt Monschau in NRW herangerückt. Dort warnten die Behörden die Anwohner vor starkem Rauch. Über Rumänien hat ein NATO-Kampfjet erneut eine Drohne abgeschossen, in der Nähe der Grenze zur Ukraine und

0: Moldau. Die Trümmer kamen in einem unbewohnten Gebiet runter. Es war bereits die vierte Drohne, die in diesem Jahr über Rumänien abgeschossen wurde. Ein erneuter Ansturm auf die spanische Exklave Ceuta ist ausgeblieben. Der war befürchtet worden, weil in sozialen Netzwerken seit Tagen Gerüchte kursieren, dass die Grenze geöffnet wird. Marokkanische Sicherheitskräfte nahmen mehr als 300 Migranten fest, die versucht hatten, Ceuta zu erreichen. Nächstes Gold für Deutschland bei der Leichtathletik-EM in Birmingham. Marathonläufer Amanal Petros ist Europameister und führte die Deutschen zu Team Silber. Vize-Weltmeister Petros sicherte sich den Sieg in einer neuen Rekordzeit. 2 Stunden, 9 Minuten und 11 Sekunden standen am Ende auf der Uhr.
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2: Heute ist es wechselhafter als die letzten Tage. Es gibt immer mal wieder Schauer oder Gewitter, zwischendrin auch Sonne. 26 bis 32 Grad. Morgen, vor allem mittags, viel Regen, immer wieder Gewitter, 21 bis 27 Grad. Und der Radio-Seefunk-Wettertrend für die ganze Heimat, Dienstag wieder trockener.
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4: Ich bin Mia Hin. Guten Abend. Im Kampf gegen den großen Waldbrand direkt an der Grenze zu Deutschland melden die belgischen Behörden einen Erfolg. Die Flammen unweit von Monschau in NRW konnten eingedämmt werden. Sie waren zuletzt nur noch etwa 1,5 Kilometer von der Grenze entfernt. Auch eine zweite Feuerfront ist inzwischen unter Kontrolle. Als Reaktion auf den extremen Sommer haben die SPD-Bundesminister einen gemeinsamen Klimaaktionsplan vorgelegt. Sie fordern auch, das Grundgesetz zu ändern und Klimaanpassung und Naturschutz als Gemeinschaftsaufgabe darin zu verankern. Das lehnt der Koalitionspartner Union aber ab. Beim schwersten Busunglück in Ungarn seit mehr als 20 Jahren sind 12 Menschen ums Leben gekommen. Mindestens 10 weitere wurden verletzt. Einige schweben noch in Lebensgefahr. Der Reisebus mit Pilgern aus Polen war von der Autobahn abgekommen und umgekippt. Offenbar, weil der Fahrer am Steuer eingeschlafen war. Der Marathon-Europameister kommt aus Deutschland. Amanal Petros hat sich bei der Leichtathletik-EM in Birmingham die Goldmedaille gesichert. Der Vize-Weltmeister lief der Konkurrenz davon und schaffte eine neue Rekordzeit. 2 Stunden, 9 Minuten und 11 Sekunden. In der Teamwertung holten die Deutschen Silber.
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5: Heute Abend und in der Nacht immer mal wieder noch Schauer oder auch Gewitter, vor allem im Wurzacher Ried und im Südschwarzwald. Später klart es auf und wir kriegen eine weitestgehend trockene Nacht bei Tiefstwerten zwischen 20 und 14 Grad. Morgen vor allem mittags viel Regen, immer wieder Gewitter, 21 bis 27 Grad. Und der Radio Seefunk Wettertrend für die ganze Heimat, Dienstag wieder trockener.
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5: Ich bin Mia Hin. Guten Abend. Im Kampf gegen den Waldbrand im belgischen Naturschutzgebiet Hohes Venn hat die Feuerwehr eine Feuerfront nahe der deutschen Grenze eingedämmt. Die Flammen waren zuletzt bis auf 1,5 Kilometer an die Stadt Monschau in NRW herangerückt. Dort warnten die Behörden die Anwohner vor starkem Rauch. Angesichts der massiven Hitzewellen in diesem Sommer droht sich die Koalition in Berlin über den richtigen Weg im Kampf um die Klimaanpassung zu zerstreiten. Die CDU steht der SPD-Forderung, Klimaanpassung als Gemeinschaftsaufgabe im Grundgesetz zu verankern, skeptisch gegenüber. Ein erneuter Ansturm auf die spanische Exklave Ceuta ist ausgeblieben. Der war befürchtet worden, weil in sozialen Netzwerken seit Tagen Gerüchte kursieren, dass die Grenze geöffnet wird. Marokkanische Sicherheitskräfte nahmen mehr als 300 Migranten fest, die versucht hatten, Ceuta zu erreichen. Nächstes Gold für Deutschland bei der Leichtathletik-EM in Birmingham. Marathonläufer Amanal Petros ist Europameister und führte die Deutschen zu Team Silber. Vize-Weltmeister Petros sicherte sich den Sieg in einer neuen Rekordzeit. 2 Stunden, 9 Minuten und 11 Sekunden standen am Ende auf der Uhr.
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6: Heute Abend und in der Nacht immer mal wieder noch Schauer oder auch Gewitter, vor allem im Wurzacher Ried und im Südschwarzwald. Später klart es auf und wir kriegen eine weitestgehend trockene Nacht bei Tiefstwerten zwischen 20 und 14 Grad. Morgen vor allem mittags viel Regen, immer wieder Gewitter, 21 bis 27 Grad. Und der Radio-Seefunk-Wettertrend für die ganze Heimat, Dienstag wieder trockener.
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2: Ich bin Mia Hin. Guten Abend. Gute Nachrichten kommen heute aus Belgien. Der Waldbrand im Naturschutzgebiet Hohes Venn ganz in der Nähe der deutschen Grenze ist weitgehend eingedämmt. Die Feuerfront, die auch die Stadt Monschau in der Eifel bedroht hatte, ist unter Kontrolle. Tragisches Ende einer Pilgerreise. Bei einem Busunglück sind in Ungarn 12 Menschen ums Leben gekommen und mindestens 10 weitere verletzt worden. Einige schweben noch in Lebensgefahr. Der polnische Reisebus war von der Autobahn abgekommen und umgekippt, offenbar weil der Fahrer eingeschlafen war. Zuwanderer leisten einen immer größeren Beitrag zur ostdeutschen Wirtschaft. Fast 70 Milliarden Euro der Wirtschaftsleistung im Osten stammen von Ausländern. Das zeigt eine Studie des Instituts der deutschen Wirtschaft. Wären heute nur so viele Ausländer im Osten beschäftigt wie 2015, wären es demnach nur rund 23,5 Milliarden Euro. Der Marathon-Europameister kommt aus Deutschland. Amanal Petros hat sich bei der Leichtathletik-EM in Birmingham die Goldmedaille gesichert. Der Vize-Weltmeister lief der Konkurrenz davon und schaffte eine neue Rekordzeit. 2 Stunden, 9 Minuten und 11 Sekunden. In der Teamwertung holten die Deutschen Silber.
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3: Heute Abend und in der Nacht immer mal wieder noch Schauer oder auch Gewitter, vor allem im Wurzacher Ried und im Südschwarzwald. Später klart es auf und wir kriegen eine weitestgehend trockene Nacht bei Tiefstwerten zwischen 20 und 14 Grad. Morgen vor allem mittags viel Regen, immer wieder Gewitter, 21 bis 27 Grad. Und der Radio-Seefunk-Wettertrend für die ganze Heimat, Dienstag wieder trockener.
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2: Ich bin Mia Hin. Guten Abend. Im Kampf gegen den Waldbrand im belgischen Naturschutzgebiet Hohes Venn hat die Feuerwehr eine Feuerfront nahe der deutschen Grenze eingedämmt. Die Flammen waren zuletzt bis auf 1,5 Kilometer an die Stadt Monschau in NRW herangerückt. Dort warnten die Behörden die Anwohner vor starkem Rauch. Angesichts der massiven Hitzewellen in diesem Sommer droht sich die Koalition in Berlin über den richtigen Weg im Kampf um die Klimaanpassung zu zerstreiten. Die CDU steht der SPD-Forderung, Klimaanpassung als Gemeinschaftsaufgabe im Grundgesetz zu verankern, skeptisch gegenüber. Die Ukraine setzt Russland mit massiven Drohnenangriffen immer mehr unter Druck. Letzte Nacht trafen die Drohnen wieder ein Lager des größten russischen Online-Händlers Wildberries in der Nähe von Moskau. Gleichzeitig feuert Russland immer wieder Raketen auch auf zivile Ziele. Marathonläufer Amanal Petros hat bei der Leichtathletik-EM den Titel in EM-Rekordzeit gewonnen. In der Teamwertung holten die Deutschen Silber. Medaillen gab's auch bei der Schwimm-EM. Isabel Gozo holte über 400 Meter Freistil Silber, Bronze gewann Maja Werner. Bei den Männern schwamm Lukas Mertens über dieselbe Distanz zu Bronze.
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3: Heute Abend und in der Nacht immer mal wieder noch Schauer oder auch Gewitter, vor allem im Wurzacher Ried und im Südschwarzwald. Später klart es auf und wir kriegen eine weitestgehend trockene Nacht bei Tiefstwerten zwischen 20 und 14 Grad. Morgen vor allem mittags viel Regen, immer wieder Gewitter, 21 bis 27 Grad. Und der Radio-Seefunk-Wettertrend für die ganze Heimat, Dienstag wieder trockener.
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1: Ich bin Imme Kasten. Guten Abend. Gute Nachrichten kommen aus Belgien. Der Waldbrand im Naturschutzgebiet Hohes Venn, ganz in der Nähe der deutschen Grenze, ist weitgehend eingedämmt. Die Feuerfront, die auch die Stadt Monschau in der Eifel bedroht hatte, ist unter Kontrolle. Angesichts der massiven Hitzewellen in diesem Sommer droht sich die Koalition in Berlin über den richtigen Weg im Kampf um die Klimaanpassung zu zerstreiten. Die CDU steht der SPD-Forderung, Klimaanpassung als Gemeinschaftsaufgabe im Grundgesetz zu verankern, skeptisch gegenüber. Die EU macht Russland weiter Druck. Die EU-Außenbeauftragte Kallas kündigte in der Welt an, dass im Herbst die weitreichendste Sanktionsliste seit Beginn des Ukraine-Krieges vorliegen soll. Die bisherigen Straflisten haben Russlands Kriegsmaschinerie nach Angaben von Kallas schon über 1 Billion Euro gekostet. Marathonläufer Amal Petros hat bei der Leichtathletik-EM den Titel in EM-Rekordzeit gewonnen. In der Teamwertung holten die Deutschen Silber. Medaillen gab es auch bei der Schwimm-EM. Isabel Gose holte über 400 Meter Freistil Silber, Bronze gewann Maja Werner. Bei den Männern schwamm Lukas Mertens über dieselbe Distanz zu Bronze.
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2: Heute Abend und in der Nacht immer mal wieder noch Schauer oder auch Gewitter, vor allem im Wurzacher Ried und im Südschwarzwald. Später klart es auf und wir kriegen eine weitestgehend trockene Nacht bei Tiefstwerten zwischen 20 und 14 Grad. Morgen vor allem mittags viel Regen, immer wieder Gewitter, 21 bis 27 Grad. Und der Radio Seefunk Wettertrend für die ganze Heimat, Dienstag wieder trockener.
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1: Ich bin Imme Kasten. Guten Abend. Gute Nachrichten kommen aus Belgien. Der Waldbrand im Naturschutzgebiet Hohes Venn, ganz in der Nähe der deutschen Grenze, ist weitgehend eingedämmt. Die Feuerfront, die auch die Stadt Monschau in der Eifel bedroht hatte, ist unter Kontrolle. Angesichts der massiven Hitzewellen in diesem Sommer droht sich die Koalition in Berlin über den richtigen Weg im Kampf um die Klimaanpassung zu zerstreiten. Die CDU steht der SPD-Forderung, Klimaanpassung als Gemeinschaftsaufgabe im Grundgesetz zu verankern, skeptisch gegenüber. In Liechtenstein können in Zukunft auch Frauen Staatsoberhaupt werden. Das kleine Land zwischen Österreich und der Schweiz hat die Thronfolgeregelungen geändert. Ab sofort gilt, dass das erstgeborene Kind den Thron erbt, egal ob Sohn oder Tochter. Weitere Medaillen bei der Leichtathletik-EM für das deutsche Team. Freddy Rupert holte Gold über 3000 Meter Hürden.

0: zwischen 20 und 14 Grad. Morgen vor allem mittags viel Regen, immer wieder Gewitter, 21 bis 27 Grad. Und der Radio-Seefunk-Wettertrend für die ganze Heimat, Dienstag wieder trockener.
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0: nordrhein-westfälischen Stadt ordnete am späten Abend die sofortige Evakuierung einiger Straßenzüge an. SPD-Chef Lars Klingbeil warnt seine Partei vor internen Streitigkeiten in schwierigen Zeiten. Davon würden nur Populisten und Spalter profitieren, sagt er. Auf einer SPD-Veranstaltung in Rheinland-Pfalz warb Klingbeil um seinen Kurs und sagte, es geht gerade nicht um Sonderparteitage. Die Ukraine setzt Russland mit massiven Drohnenangriffen immer mehr unter Druck. In der vorigen Nacht trafen die Drohnen wieder ein Lager des größten russischen Online-Händlers Wildberries in der Nähe von Moskau. Gleichzeitig feuert Russland immer wieder Raketen auf zivile Ziele in der Ukraine. Weitere Medaillen bei der Leichtathletik-EM für das deutsche Team. Freddy Rupert holte Gold über 3000 Meter Hürden, Karl Bebendorf Bronze. Die Mixed-Staffel über 4x100 Meter gewann Silber, so auch Speerwerferin Julia Ulbricht. Marathonläufer Amal Petrus holte den Titel in EM-Rekordzeit. In der Teamwertung gab es für die Marathonläufer Silber.
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2: Heute Nacht weitestgehend trocken mit Tiefstwerten zwischen 20 und 14 Grad. Tagsüber dann vor allem mittags viel Regen und auch immer wieder Gewitter, 21 bis 27 Grad. Der Radio Seefunk Wettertrend für die ganze Heimat, am Dienstag wieder trockener.
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1: Ich bin Imme Kasten. Wegen des sich ausbreitenden Brandes im belgischen Naturschutzgebiet Hohes Venn wird ein Teil des nahegelegenen Eifelortes Monschau evakuiert. Die Einsatzleitung der nordrhein-westfälischen Stadt ordnete am späten Abend die sofortige Evakuierung einiger Straßenzüge an. Angesichts der massiven Hitzewellen in diesem Sommer droht sich die Koalition in Berlin über den richtigen Weg im Kampf um die Klimaanpassung zu zerstreiten. Die CDU steht der SPD-Forderung, Klimaanpassung als Gemeinschaftsaufgabe im Grundgesetz zu verankern, skeptisch gegenüber. Über Rumänien hat ein NATO-Kampfjet erneut eine Drohne abgeschossen in der Nähe der Grenze zur Ukraine und Moldau. Die Trümmer kamen in einem unbewohnten Gebiet runter. Es war bereits die vierte Drohne, die in diesem Jahr über Rumänien abgeschossen wurde. Weitere Medaillen bei der Leichtathletik-EM für das deutsche Team. Freddy Rupert holte Gold über 3000 Meter Hürden, Karl Biebendorf Bronze. Die Mixed-Staffel über 4x100 Meter gewann Silber, so auch Speerwerferin Julia Ulbricht. Marathonläufer Amal Petrus holte den Titel in EM-Rekordzeit. In der Teamwertung gab es für die Marathonläufer Silber.
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2: Heute Nacht weitestgehend trocken mit Tiefstwerten zwischen 20 und 14 Grad. Tagsüber dann vor allem mittags viel Regen und auch immer wieder Gewitter, 21 bis 27 Grad. Der Radio-Seefunk-Wettertrend für die ganze Heimat, am Dienstag wieder trockener.
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1: Ich bin Imme Kasten. Wegen des sich ausbreitenden Brandes im belgischen Naturschutzgebiet Hohes Venn wird ein Teil des nahegelegenen Eifelortes Monschau evakuiert. Die Einsatzleitung der nordrhein-westfälischen Stadt ordnete am späten Abend die sofortige Evakuierung einiger Straßenzüge an. Angesichts der massiven Hitzewellen in diesem Sommer droht sich die Koalition in Berlin über den richtigen Weg im Kampf um die Klimaanpassung zu zerstreiten. Die CDU steht der SPD-Forderung, Klimaanpassung als Gemeinschaftsaufgabe im Grundgesetz zu verankern, skeptisch gegenüber. Über Rumänien hat ein NATO-Kampfjet erneut eine Drohne abgeschossen in der Nähe der Grenze zur Ukraine und Moldau. Die Trümmer kamen in einem unbewohnten Gebiet runter. Es war bereits die 4. Drohne, die in diesem Jahr über Rumänien abgeschossen wurde. Weitere Medaillen bei der Leichtathletik-EM für das deutsche Team. Freddy Rupert holte Gold über 3000 Meter Hürden, Karl Bebendorf Bronze. Die Mixed-Staffel über 4x100 Meter gewann Silber, so auch Speerwerferin Julia Ulbricht. Marathonläufer Amal Petrus holte den Titel in EM-Rekordzeit. In der Teamwertung gab es für die Marathonläufer Silber.
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